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0: Es la hora 23 en punto. La temperatura 19 grados, 3 décimas.
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0: Es la hora 4 en punto. La temperatura 18 grados.
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0: hätten wir nicht mit der Bahn fahren können?
1: Ja, aber das ist zu knapp.
2: Die Idee zum Video entstand vor 4 Wochen, als wir David durch einen groben Zufall nachts in Münster getroffen haben. Wir sind durch die Kneipen gezogen, haben viel Bier getrunken und haben dann diese abstruse Idee entwickelt. Man dreht ein Video, wo er sozusagen in echt seiner Freundin einen Heiratsantrag macht. David hat seine Freundin vor 6 Jahren auf dem Revolverheld-Konzert hier in Berlin kennengelernt. Er ist mein ältester Freund, den ich seit Geburt an kenne. Und mein Papa war Trauzeuge seiner Eltern. Und dann spielen wir diesen Song einmal und das muss halt funktionieren. Und inklusive Ton, alles live, alles muss auf dem Punkt sein. Wir haben natürlich in den letzten Wochen viel darüber nachgedacht, wie kann man die Saskia so ordentlich austricksen, dass sie wirklich nichts merkt. Und ihre beste Freundin hat ordentlich mitgespielt und hat ihr aufgetischt, dass sie heute eine Überraschungsparty für eine Freundin feiern, ein Brunch. Ja. Bei dem sie sich aber bitte auch schick machen soll. Und Saskia sitzt jetzt gerade im Taxi hierher, kriegt wahrscheinlich jetzt in diesem Moment die Augen verbunden und wird sich jetzt fragen, okay, Moment mal, für wen ist sie eigentlich die Überraschung? Wir sind alle sehr nervös und David kann kaum noch stehen.

0: ist okay.
1: Ja.
0: Ich habe mir 1000 Sachen zurechtgelegt, habe die alle vergessen. Naja, ist mein Mädchen. Du weißt, was jetzt kommt, ne? Okay. Na dann. Du musst mir eigentlich nur eine Frage beantworten. Ob du meine Frau werden willst?
1: Ja. Ja.

0: Es la hora 7 en punto. La temperatura 17 grados 5 décimas.
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3: Hallo und herzlich willkommen zu Nachrichten im Fokus heute am Samstag, den 3. Oktober.
2: Nationale Nachrichten.
3: Regierung würdigt paraguayisches Team für 37 Medaillen. Die paraguayische Regierung hat die Athleten des Team Paraguay für ihren historischen Erfolg bei den Südamerikanischen Spielen Santa Fe 2026 geehrt. Die Delegation gewann 9 Gold, 9 Silber und 19 Bronzemedaillen. Präsident Santiago Peña bezeichnete die Leistungen als nationalen Stolz. Camilo Pérez vom paraguayischen Olympischen Komitee betonte, dass Paraguay damit die höchste Medaillenbilanz bei südamerikanischen Spielen im Ausland erreicht habe. Inflation in Paraguay bleibt im September niedrig. Die Inflation in Paraguay lag im September bei 0,1%. Damit beträgt die Jahresrate 1,7% und die Inflation im bisherigen Jahresverlauf 1,9%, deutlich weniger als im gleichen Zeitraum des Vorjahres. Zu den stärksten Preisanstiegen gehörten Rindfleisch und Kraftstoffe mit jeweils 0,6%. Obst und Gemüse verteuerten sich um 3,9%, während Schweinefleisch und Hähnchen teilweise günstiger wurden. Auch langlebige Konsumgüter verzeichneten einen leichten Preisrückgang. DSJE ruft zu bewusster Wahlteilnahme auf. Der Präsident des paraguayischen Wahlgerichts, DSJE, Jorge Guarín González, ruft die Bevölkerung dazu auf, bei den Kommunalwahlen am 4. Oktober bewusst von ihrem Wahlrecht Gebrauch zu machen. Die Geldstrafe für Nichtwähler beträgt rund 117.000 Guaraníes, wobei begründete Entschuldigungen wie gesundheitliche Gründe oder ein Aufenthalt im Ausland möglich sind. Beim begleiteten Wählen gelten nur zwei Gründe, eine Sehbehinderung oder eine körperliche Einschränkung, die die Bedienung der Wahlmaschine verhindert. Um Wahlbeeinflussung zu verhindern, werden Begleitpersonen registriert und bei wiederholten Fällen an die Staatsanwaltschaft gemeldet.
2: Internationale Nachrichten.
3: Argentinische Stadt erklärt Guarani zur koffiziellen Sprache. Die Stadt Caacatí in der argentinischen Provinz Corrientes hat Guarani einstimmig zur koffiziellen Sprache erklärt. Die Entscheidung soll zur Erhaltung und Wiederbelebung der indigenen Sprache beitragen und wurde von der lokalen Gruppe Grupo Ñañotí unterstützt. Der Beschluss sieht vor, Guarani schrittweise in offiziellen Dokumenten, öffentlichen Hinweisschildern und staatlichen Dienstleistungen zu verwenden. Grundlage war unter anderem eine sprachwissenschaftliche Untersuchung mit rund 100 Interviews zur Bedeutung des Guarani im Alltag der Bevölkerung. Israel untersucht möglichen Hintergrund des Fly-Dubai-Angriffs. Israels Ministerpräsident Benjamin Netanyahu erklärte, die Behörden untersuchen, ob der Angriff auf einen Fly-Dubai-Flug von jemandem in Auftrag gegeben wurde. Der mutmaßliche Täter habe sich laut Netanyahu islamisch radikalisiert und möglicherweise versucht, das Flugzeug zum Absturz zu bringen. Eine Beteiligung Irans wurde bislang nicht offiziell bestätigt. US-Präsident Donald Trump drohte Iran mit einem sehr harten Vorgehen, sollten sich eine Beteiligung bestätigen. G7 geben Öl- und Dieselreserven frei. Die G7-Staaten haben sich auf die Freigabe von bis zu 100 Millionen Barrel Diesel und Rohöl geeinigt, um die angespannten Energiemärkte zu entlasten. Die koordinierte Freigabe soll über 4 Monate erfolgen, wobei bereits in den ersten 20 Tagen größere Mengen Diesel bereitgestellt werden sollen. Die Maßnahme soll die hohen Kraftstoffpreise und die weltweite Dieselknappheit abfedern. Die G7 verpflichteten sich zudem, auf Exportverbote zu verzichten.
2: Sportnachrichten.
3: Joshua Dirksen fährt 2027 für Hightech. Der paraguayische Rennfahrer Joshua Dirksen wechselt für die Saison 2027 zum Team Hightech und bleibt damit in der Formel 2. Der 22-Jährige konnte in dieser Saison mit Invicta 4 Rennen gewinnen. Dirksen wurde 2026 außerdem Mercedes-Entwicklungsfahrer und war der erste Paraguayer, der einen Formel-1-Boliden fuhr. Bei Hightech will er weitere Punkte für seine Superlizenz sammeln. Messi vor Abschied aus der argentinischen Nationalmannschaft. Lionel Messi ist in Argentinien eingetroffen und wird am Dienstag gegen Benin sein letztes Spiel für die Nationalmannschaft bestreiten. Die Partie findet im ausverkauften Monumentalstadion in Buenos Aires statt. Der 39-Jährige ist Argentiniens Rekordspieler mit 207 Einsätzen und 125 Toren und gewann 2022 mit der Albiceleste die Weltmeisterschaft. Vor dem Spiel soll Messi zudem von der Universität Buenos Aires mit einem Ehrendoktortitel ausgezeichnet werden. Sie hören den Wetterbericht für heute Samstag. Am Morgen ist es zunächst teilweise bewölkt bis klar, später bleibt es überwiegend klar und sonnig. Die Temperaturen liegen bei etwa 24 Grad und steigen bis zum späten Vormittag auf rund 31 Grad. Der Wind weht mäßig bis frisch aus nordöstlichen bis nördlichen Richtungen. Am Nachmittag ist es zunächst klar und sonnig, teilweise bewölkt. Die Temperaturen erreichen bis zu 37 Grad, dazu weht ein frischer Wind aus nördlichen Richtungen. Am Abend bleibt es zunächst klar, später wird es zunehmend bewölkt, die Temperaturen sinken von etwa 37 auf 22 Grad, der Wind dreht auf südliche bis südöstliche Richtungen und frischt zeitweise auf. Das waren die Nachrichten für heute Samstag, den 3. Oktober. Am 3. Oktober wird der Welttag der Nüchternheit und gegen Alkoholmissbrauch begangen. Er soll auf die gesundheitlichen und sozialen Folgen von übermäßigem Alkoholkonsum aufmerksam machen und für einen bewussten und gesunden Lebensstil sensibilisieren. Der Aktionstag möchte außerdem Menschen unterstützen, die mit einer Alkoholabhängigkeit kämpfen und über Möglichkeiten der Prävention und Hilfe informieren. Dazu finden beispielsweise Informationsveranstaltungen, Beratungsangebote und Aktivitäten statt, die einen gesunden und aktiven Lebensstil fördern. Der Tag erinnert daran, dass Aufklärung, Unterstützung und rechtzeitige Hilfe wichtige Schritte im Umgang mit Alkoholproblemen sind. Damit endet der Nachrichtenblock für diese Woche. Ich freue mich, dass Sie mich begleitet haben und verabschiede mich hier von Ihnen, indem ich einen schönen Tag und ein erholsames Wochenende wünsche. Auf Wiederhören und bis zum nächsten Mal.

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0: Es la hora 9 en punto. La temperatura 17 grados, 4 décimas.
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0: Es la hora 10 en punto. La temperatura 17 grados 4 décimas.
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1: Hallo und herzlich willkommen zu Nachrichten im Fokus heute am Samstag, den 3. Oktober.
0: Nationale Nachrichten.
1: Regierung würdigt paraguayisches Team für 37 Medaillen. Die paraguayische Regierung hat die Athleten des Team Paraguay für ihren historischen Erfolg bei den Südamerikanischen Spielen Santa Fe 2026 geehrt. Die Delegation gewann 9 Gold, 9 Silber und 19 Bronzemedaillen. Präsident Santiago Peña bezeichnete die Leistungen als nationalen Stolz. Camilo Pérez vom paraguayischen Olympischen Komitee betonte, dass Paraguay damit die höchste Medaillenbilanz bei südamerikanischen Spielen im Ausland erreicht habe. Inflation in Paraguay bleibt im September niedrig. Die Inflation in Paraguay lag im September bei 0,1%. Damit beträgt die Jahresrate 1,7% und die Inflation im bisherigen Jahresverlauf 1,9%, deutlich weniger als im gleichen Zeitraum des Vorjahres. Zu den stärksten Preisanstiegen gehörten Rindfleisch und Kraftstoffe mit jeweils 0,6%. Obst und Gemüse verteuerten sich um 3,9%, während Schweinefleisch und Hähnchen teilweise günstiger wurden. Auch langlebige Konsumgüter verzeichneten einen leichten Preisrückgang. DSJE ruft zu bewusster Wahlteilnahme auf. Der Präsident des paraguayischen Wahlgerichts, DSJE, Jorge Guarín González, ruft die Bevölkerung dazu auf, bei den Kommunalwahlen am 4. Oktober bewusst von ihrem Wahlrecht Gebrauch zu machen. Die Geldstrafe für Nichtwähler beträgt rund 117.000 Guaraníes, wobei begründete Entschuldigungen wie gesundheitliche Gründe oder ein Aufenthalt im Ausland möglich sind. Beim begleiteten Wählen gelten nur zwei Gründe, eine Sehbehinderung oder eine körperliche Einschränkung, die die Bedienung der Wahlmaschine verhindert. Um Wahlbeeinflussung zu verhindern, werden Begleitpersonen registriert und bei wiederholten Fällen an die Staatsanwaltschaft gemeldet.
0: Internationale Nachrichten.
1: Argentinische Stadt erklärt Guarani zur koffiziellen Sprache. Die Stadt Caacatí in der argentinischen Provinz Corrientes hat Guarani einstimmig zur koffiziellen Sprache erklärt. Die Entscheidung soll zur Erhaltung und Wiederbelebung der indigenen Sprache beitragen und wurde von der lokalen Gruppe Grupo Ñañotí unterstützt. Der Beschluss sieht vor, Guarani schrittweise in offiziellen Dokumenten, öffentlichen Hinweisschildern und staatlichen Dienstleistungen zu verwenden. Grundlage war unter anderem eine sprachwissenschaftliche Untersuchung mit rund 100 Interviews zur Bedeutung des Guarani im Alltag der Bevölkerung. Israel untersucht möglichen Hintergrund des Fly-Dubai-Angriffs. Israels Ministerpräsident Benjamin Netanyahu erklärte, die Behörden untersuchen, ob der Angriff auf einen Fly-Dubai-Flug von jemandem in Auftrag gegeben wurde. Der mutmaßliche Täter habe sich laut Netanyahu islamisch radikalisiert und möglicherweise versucht, das Flugzeug zum Absturz zu bringen. Eine Beteiligung Irans wurde bislang nicht offiziell bestätigt. US-Präsident Donald Trump drohte Iran mit einem sehr harten Vorgehen, sollten sich eine Beteiligung bestätigen. G7 geben Öl- und Dieselreserven frei. Die G7-Staaten haben sich auf die Freigabe von bis zu 100 Millionen Barrel Diesel und Rohöl geeinigt, um die angespannten Energiemärkte zu entlasten. Die koordinierte Freigabe soll über 4 Monate erfolgen, wobei bereits in den ersten 20 Tagen größere Mengen Diesel bereitgestellt werden sollen. Die Maßnahme soll die hohen Kraftstoffpreise und die weltweite Dieselknappheit abfedern. Die G7 verpflichteten sich zudem, auf Exportverbote zu verzichten.
0: Sportnachrichten.
1: Joshua Derksen fährt 2027 für Hightech. Der paraguayische Rennfahrer Joshua Derksen wechselt für die Saison 2027 zum Team Hightech und bleibt damit in der Formel 2. Der 22-Jährige konnte in dieser Saison mit Invicta 4 Rennen gewinnen. Derksen wurde 2026 außerdem Mercedes-Entwicklungsfahrer und war der erste Paraguayer, der einen Formel-1-Boliden fuhr. Bei Hightech will er weitere Punkte für seine Superlizenz sammeln. Messi vor Abschied aus der argentinischen Nationalmannschaft. Lionel Messi ist in Argentinien eingetroffen und wird am Dienstag gegen Benin sein letztes Spiel für die Nationalmannschaft bestreiten. Die Partie findet im ausverkauften Monumentalstadion in Buenos Aires statt. Der 39-Jährige ist Argentiniens Rekordspieler mit 207 Einsätzen und 125 Toren und gewann 2022 mit der Albiceleste die Weltmeisterschaft. Vor dem Spiel soll Messi zudem von der Universität Buenos Aires mit einem Ehrendoktortitel ausgezeichnet werden. Sie hören den Wetterbericht für heute Samstag. Am Morgen ist es zunächst teilweise bewölkt bis klar, später bleibt es überwiegend klar und sonnig. Die Temperaturen liegen bei etwa 24 Grad und steigen bis zum späten Vormittag auf rund 31 Grad. Der Wind weht mäßig bis frisch aus nordöstlichen bis nördlichen Richtungen. Am Nachmittag ist es zunächst klar und sonnig, teilweise bewölkt. Die Temperaturen erreichen bis zu 37 Grad, dazu weht ein frischer Wind aus nördlichen Richtungen. Am Abend bleibt es zunächst klar, später wird es zunehmend bewölkt, die Temperaturen sinken von etwa 37 auf 22 Grad. Der Wind dreht auf südliche bis südöstliche Richtungen und frischt zeitweise auf. Das waren die Nachrichten für heute Samstag, den 3. Oktober. Am 3. Oktober wird der Welttag der Nüchternheit und gegen Alkoholmissbrauch begangen. Er soll auf die gesundheitlichen und sozialen Folgen von übermäßigem Alkoholkonsum aufmerksam machen und für einen bewussten und gesunden Lebensstil sensibilisieren. Der Aktionstag möchte außerdem Menschen unterstützen, die mit einer Alkoholabhängigkeit kämpfen und über Möglichkeiten der Prävention und Hilfe informieren. Dazu finden beispielsweise Informationsveranstaltungen, Beratungsangebote und Aktivitäten statt, die einen gesunden und aktiven Lebensstil fördern. Der Tag erinnert daran, dass Aufklärung, Unterstützung und rechtzeitige Hilfe wichtige Schritte im Umgang mit Alkoholproblemen sind. Damit endet der Nachrichtenblock für diese Woche. Ich freue mich, dass Sie mich begleitet haben und verabschiede mich hier von Ihnen, indem ich einen schönen Tag und ein erholsames Wochenende wünsche. Auf Wiederhören und bis zum nächsten Mal.

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0: Es la hora 14 en punto. La temperatura 17 grados 8 décimas.
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1: Hallo und herzlich willkommen zu Nachrichten im Fokus heute am Samstag, den 3. Oktober.
0: Nationale Nachrichten.
1: Regierung würdigt paraguayisches Team für 37 Medaillen. Die paraguayische Regierung hat die Athleten des Team Paraguay für ihren historischen Erfolg bei den Südamerikanischen Spielen Santa Fe 2026 geehrt. Die Delegation gewann 9 Gold, 9 Silber und 19 Bronzemedaillen. Präsident Santiago Peña bezeichnete die Leistungen als nationalen Stolz. Camilo Pérez vom paraguayischen Olympischen Komitee betonte, dass Paraguay damit die höchste Medaillenbilanz bei südamerikanischen Spielen im Ausland erreicht habe. Inflation in Paraguay bleibt im September niedrig. Die Inflation in Paraguay lag im September bei 0,1%. Damit beträgt die Jahresrate 1,7% und die Inflation im bisherigen Jahresverlauf 1,9%, deutlich weniger als im gleichen Zeitraum des Vorjahres. Zu den stärksten Preisanstiegen gehörten Rindfleisch und Kraftstoffe mit jeweils 0,6%. Obst und Gemüse verteuerten sich um 3,9%, während Schweinefleisch und Hähnchen teilweise günstiger wurden. Auch langlebige Konsumgüter verzeichneten einen leichten Preisrückgang. DSJE ruft zu bewusster Wahlteilnahme auf. Der Präsident des paraguayischen Wahlgerichts, DSJE, Jorge Guarín González, ruft die Bevölkerung dazu auf, bei den Kommunalwahlen am 4. Oktober bewusst von ihrem Wahlrecht Gebrauch zu machen. Die Geldstrafe für Nichtwähler beträgt rund 117.000 Guaraníes, wobei begründete Entschuldigungen wie gesundheitliche Gründe oder ein Aufenthalt im Ausland möglich sind. Beim begleiteten Wählen gelten nur zwei Gründe, eine Sehbehinderung oder eine körperliche Einschränkung, die die Bedienung der Wahlmaschine verhindert. Um Wahlbeeinflussung zu verhindern, werden Begleitpersonen registriert und bei wiederholten Fällen an die Staatsanwaltschaft gemeldet.
0: Internationale Nachrichten.
1: Argentinische Stadt erklärt Guarani zur koffiziellen Sprache. Die Stadt Caacatí in der argentinischen Provinz Corrientes hat Guarani einstimmig zur koffiziellen Sprache erklärt. Die Entscheidung soll zur Erhaltung und Wiederbelebung der indigenen Sprache beitragen und wurde von der lokalen Gruppe Grupo Ñañotl unterstützt. Der Beschluss sieht vor, Guarani schrittweise in offiziellen Dokumenten, öffentlichen Hinweisschildern und staatlichen Dienstleistungen zu verwenden. Grundlage war unter anderem eine sprachwissenschaftliche Untersuchung mit rund 100 Interviews zur Bedeutung des Guarani im Alltag der Bevölkerung. Israel untersucht möglichen Hintergrund des Fly-Dubai-Angriffs. Israels Ministerpräsident Benjamin Netanyahu erklärte, die Behörden untersuchen, ob der Angriff auf einen Fly-Dubai-Flug von jemandem in Auftrag gegeben wurde. Der mutmaßliche Täter habe sich laut Netanyahu islamisch radikalisiert und möglicherweise versucht, das Flugzeug zum Absturz zu bringen. Eine Beteiligung Irans wurde bislang nicht offiziell bestätigt. US-Präsident Donald Trump drohte Iran mit einem sehr harten Vorgehen, sollten sich eine Beteiligung bestätigen. G7 geben Öl- und Dieselreserven frei. Die G7-Staaten haben sich auf die Freigabe von bis zu 100 Millionen Barrel Diesel und Rohöl geeinigt, um die angespannten Energiemärkte zu entlasten. Die koordinierte Freigabe soll über 4 Monate erfolgen, wobei bereits in den ersten 20 Tagen größere Mengen Diesel bereitgestellt werden sollen. Die Maßnahme soll die hohen Kraftstoffpreise und die weltweite Dieselknappheit abfedern. Die G7 verpflichteten sich zudem, auf Exportverbote zu verzichten.
0: Sportnachrichten.
1: Joshua Dirksen fährt 2027 für Hightech. Der paraguayische Rennfahrer Joshua Dirksen wechselt für die Saison 2027 zum Team Hightech und bleibt damit in der Formel 2. Der 22-Jährige konnte in dieser Saison mit Invicta 4 Rennen gewinnen. Dirksen wurde 2026 außerdem Mercedes-Entwicklungsfahrer und war der erste Paraguayer, der einen Formel-1-Boliden fuhr. Bei Hightech will er weitere Punkte für seine Superlizenz sammeln. Messi vor Abschied aus der argentinischen Nationalmannschaft. Lionel Messi ist in Argentinien eingetroffen und wird am Dienstag gegen Benin sein letztes Spiel für die Nationalmannschaft bestreiten. Die Partie findet im ausverkauften Monumentalstadion in Buenos Aires statt. Der 39-Jährige ist Argentiniens Rekordspieler mit 207 Einsätzen und 125 Toren und gewann 2022 mit der Albiceleste die Weltmeisterschaft. Vor dem Spiel soll Messi zudem von der Universität Buenos Aires mit einem Ehrendoktortitel ausgezeichnet werden. Sie hören den Wetterbericht für heute Samstag. Am Morgen ist es zunächst teilweise bewölkt bis klar, später bleibt es überwiegend klar und sonnig. Die Temperaturen liegen bei etwa 24 Grad und steigen bis zum späten Vormittag auf rund 31 Grad. Der Wind weht mäßig bis frisch aus nordöstlichen bis nördlichen Richtungen. Am Nachmittag ist es zunächst klar und sonnig, teilweise bewölkt. Die Temperaturen erreichen bis zu 37 Grad, dazu weht ein frischer Wind aus nördlichen Richtungen. Am Abend bleibt es zunächst klar, später wird es zunehmend bewölkt, die Temperaturen sinken von etwa 37 auf 22 Grad. Der Wind dreht auf südliche bis südöstliche Richtungen und frischt zeitweise auf. Das waren die Nachrichten für heute Samstag, den 3. Oktober. Am 3. Oktober wird der Welttag der Nüchternheit und gegen Alkoholmissbrauch begangen. Er soll auf die gesundheitlichen und sozialen Folgen von übermäßigem Alkoholkonsum aufmerksam machen und für einen bewussten und gesunden Lebensstil sensibilisieren. Der Aktionstag möchte außerdem Menschen unterstützen, die mit einer Alkoholabhängigkeit kämpfen und über Möglichkeiten der Prävention und Hilfe informieren. Dazu finden beispielsweise Informationsveranstaltungen, Beratungsangebote und Aktivitäten statt, die einen gesunden und aktiven Lebensstil fördern. Der Tag erinnert daran, dass Aufklärung, Unterstützung und rechtzeitige Hilfe wichtige Schritte im Umgang mit Alkoholproblemen sind. Damit endet der Nachrichtenblock für diese Woche. Ich freue mich, dass Sie mich begleitet haben und verabschiede mich hier von Ihnen, indem ich einen schönen Tag und ein erholsames Wochenende wünsche. Auf Wiederhören und bis zum nächsten Mal.

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0: Es la hora 15 en punto. La temperatura 17 grados 5 décimas.
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0: Es la hora 18 en punto. La temperatura 17 grados, dos décimas.
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1: Hallo und herzlich willkommen zu Nachrichten im Fokus heute am Samstag, den 3. Oktober.
0: Nationale Nachrichten.
1: Regierung würdigt paraguayisches Team für 37 Medaillen. Die paraguayische Regierung hat die Athleten des Team Paraguay für ihren historischen Erfolg bei den Südamerikanischen Spielen Santa Fe 2026 geehrt. Die Delegation gewann 9 Gold, 9 Silber und 19 Bronzemedaillen. Präsident Santiago Peña bezeichnete die Leistungen als nationalen Stolz. Camilo Pérez vom paraguayischen Olympischen Komitee betonte, dass Paraguay damit die höchste Medaillenbilanz bei südamerikanischen Spielen im Ausland erreicht habe. Inflation in Paraguay bleibt im September niedrig. Die Inflation in Paraguay lag im September bei 0,1%. Damit beträgt die Jahresrate 1,7% und die Inflation im bisherigen Jahresverlauf 1,9%, deutlich weniger als im gleichen Zeitraum des Vorjahres. Zu den stärksten Preisanstiegen gehörten Rindfleisch und Kraftstoffe mit jeweils 0,6%. Obst und Gemüse verteuerten sich um 3,9%, während Schweinefleisch und Hähnchen teilweise günstiger wurden. Auch langlebige Konsumgüter verzeichneten einen leichten Preisrückgang. DSJE ruft zu bewusster Wahlteilnahme auf. Der Präsident des paraguayischen Wahlgerichts, DSJE, Jorge Guarín González, ruft die Bevölkerung dazu auf, bei den Kommunalwahlen am 4. Oktober bewusst von ihrem Wahlrecht Gebrauch zu machen. Die Geldstrafe für Nichtwähler beträgt rund 117.000 Guaraníes, wobei begründete Entschuldigungen wie gesundheitliche Gründe oder ein Aufenthalt im Ausland möglich sind. Beim begleiteten Wählen gelten nur zwei Gründe, eine Sehbehinderung oder eine körperliche Einschränkung, die die Bedienung der Wahlmaschine verhindert. Um Wahlbeeinflussung zu verhindern, werden Begleitpersonen registriert und bei wiederholten Fällen an die Staatsanwaltschaft gemeldet.
0: Internationale Nachrichten.
1: Argentinische Stadt erklärt Guarani zur koofiziellen Sprache. Die Stadt Caacatí in der argentinischen Provinz Corrientes hat Guarani einstimmig zur koofiziellen Sprache erklärt. Die Entscheidung soll zur Erhaltung und Wiederbelebung der indigenen Sprache beitragen und wurde von der lokalen Gruppe Grupo Ñañotí unterstützt. Der Beschluss sieht vor, Guarani schrittweise in offiziellen Dokumenten, öffentlichen Hinweisschildern und staatlichen Dienstleistungen zu verwenden. Grundlage war unter anderem eine sprachwissenschaftliche Untersuchung mit rund 100 Interviews zur Bedeutung des Guarani im Alltag der Bevölkerung. Israel untersucht möglichen Hintergrund des Fly-Dubai-Angriffs. Israels Ministerpräsident Benjamin Netanyahu erklärte, die Behörden untersuchen, ob der Angriff auf einen Fly-Dubai-Flug von jemandem im Auftrag gegeben wurde. Der mutmaßliche Täter habe sich laut Netanyahu islamisch radikalisiert und möglicherweise versucht, das Flugzeug zum Absturz zu bringen. Eine Beteiligung Irans wurde bislang nicht offiziell bestätigt. US-Präsident Donald Trump drohte Iran mit einem sehr harten Vorgehen, sollten sich eine Beteiligung bestätigen. G7 geben Öl- und Dieselreserven frei. Die G7-Staaten haben sich auf die Freigabe von bis zu 100 Millionen Barrel Diesel und Rohöl geeinigt, um die angespannten Energiemärkte zu entlasten. Die koordinierte Freigabe soll über 4 Monate erfolgen, wobei bereits in den ersten 20 Tagen größere Mengen Diesel bereitgestellt werden sollen. Die Maßnahme soll die hohen Kraftstoffpreise und die weltweite Dieselknappheit abfedern. Die G7 verpflichteten sich zudem, auf Exportverbote zu verzichten.
0: Sportnachrichten.
1: Joshua Derksen fährt 2027 für Hightech. Der paraguayische Rennfahrer Joshua Derksen wechselt für die Saison 2027 zum Team Hightech und bleibt damit in der Formel 2. Der 22-Jährige konnte in dieser Saison mit Invicta 4 Rennen gewinnen. Derksen wurde 2026 außerdem Mercedes-Entwicklungsfahrer und war der erste Paraguayer, der einen Formel-1-Boliden fuhr. Bei Hightech will er weitere Punkte für seine Superlizenz sammeln. Messi vor Abschied aus der argentinischen Nationalmannschaft. Lionel Messi ist in Argentinien eingetroffen und wird am Dienstag gegen Benin sein letztes Spiel für die Nationalmannschaft bestreiten. Die Partie findet im ausverkauften Monumentalstadion in Buenos Aires statt. Der 39-Jährige ist Argentiniens Rekordspieler mit 207 Einsätzen und 125 Toren und gewann 2022 mit der Albiceleste die Weltmeisterschaft. Vor dem Spiel soll Messi zudem von der Universität Buenos Aires mit einem Ehrendoktortitel ausgezeichnet werden. Sie hören den Wetterbericht für heute Samstag. Am Morgen ist es zunächst teilweise bewölkt bis klar, später bleibt es überwiegend klar und sonnig. Die Temperaturen liegen bei etwa 24 Grad und steigen bis zum späten Vormittag auf rund 31 Grad. Der Wind weht mäßig bis frisch aus nordöstlichen bis nördlichen Richtungen. Am Nachmittag ist es zunächst klar und sonnig, teilweise bewölkt. Die Temperaturen erreichen bis zu 37 Grad, dazu weht ein frischer Wind aus nördlichen Richtungen. Am Abend bleibt es zunächst klar, später wird es zunehmend bewölkt, die Temperaturen sinken von etwa 37 auf 22 Grad. Der Wind dreht auf südliche bis südöstliche Richtungen und frischt zeitweise auf. Das waren die Nachrichten für heute Samstag, den 3. Oktober. Am 3. Oktober wird der Welttag der Nüchternheit und gegen Alkoholmissbrauch begangen. Er soll auf die gesundheitlichen und sozialen Folgen von übermäßigem Alkoholkonsum aufmerksam machen und für einen bewussten und gesunden Lebensstil sensibilisieren. Der Aktionstag möchte außerdem Menschen unterstützen, die mit einer Alkoholabhängigkeit kämpfen und über Möglichkeiten der Prävention und Hilfe informieren. Dazu finden beispielsweise Informationsveranstaltungen, Beratungsangebote und Aktivitäten statt, die einen gesunden und aktiven Lebensstil fördern. Der Tag erinnert daran, dass Aufklärung, Unterstützung und rechtzeitige Hilfe wichtige Schritte im Umgang mit Alkoholproblemen sind. Damit endet der Nachrichtenblock für diese Woche. Ich freue mich, dass Sie mich begleitet haben und verabschiede mich hier von Ihnen, indem ich einen schönen Tag und ein erholsames Wochenende wünsche. Auf Wiederhören und bis zum nächsten Mal.

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